0: otro acá, que estará aquí para deleitarlo a todos.
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6: Fleisch ist weich. Fleisch ist schön. Fleisch lädt ein, dich zu legen, einzubetten in Geborgenheit. Fleisch ist fein. Fleisch ist locker. Fleisch vermag es, dich zu trösten, einzuwickeln. Fleisch ist flauschig, Fleisch ist zart, Fleisch versteht es zu schätzen, einzurahmen in Obigkeit, fließend, fluffig, locker, butterweich, lehn dich an, lass dich rein, dich umgarnen.
7: Nie wieder. Nie wieder möchte ich an einer Kasse stehen, eifrig in meinen Münzen kramend, während ein schwerer fremder Finger gegen meine Schulter hämmert, ein Lachfältchen sich ironisch zur gehobenen Augenbraue gesellt.
8: Das ist aber nicht gesund, was du da kaufst.
9: Am Ende wird dein Fraß uns alle kosten.
7: Schon gehört der Körper mir nicht mehr. Hängt für Wochen in Gedanken an der Kasse, spürt dem Halt zweier Phrasen nach.
9: Nie wieder schaffe ich es, meine Tränen festzuhalten, mich in Schmunzeln zu ertränken. Friss doch weiter, du dummes Stück Scheiße.
7: Fetter kannst du eh nicht mehr werden.
9: Bloß nicht tiefer fallen in den vielen Augenpaaren, die eben sich noch hastig weggedreht hatten, während aggressive Spucke mein Gesicht beschmierte. Keine tickende Zeitbombe mehr sein. An jeder Ladenschwelle mit der Abweisung leben.
7: Hallo? Hallo? Hallo? Abtreten. Wir führen keine Übergrößen.
9: In dem Wissen, dass die Wut mir an der Schädeldecke brennt, ich stammelnd den Schmerz aufsauge, während ich am liebsten revoltieren, die Puppen mit Säcken behängen, die Haute Couture ausleiern lassen und...
10: Hallo? Hallo? Hallo, die Kundin ist verfickt nochmal Königin,
9: schreien würde.
10: Ganz egal, wie viel sie wiegt und was sie kaufen will. Also lass sie in deinen überbewerteten Laden rein und kümmere dich darum, dass auch Normalsterbliche was zum Anziehen finden.
11: Aber Wut bringt nichts. Kehrt sich zurück, reibt an der Wunde, bis die Verletzung quälend laut dröhnt.
9: Wut, du wahnsinniges Ungeheuer, wie bist du anstrengend. Nagst an den Stimmbändern, kostest mich den letzten Funken Glanz. Und doch, ja, wie oft, wie gern würde ich dich freilassen, loslassen auf all die Menschen, Männer, jung und alt und ja auch Frauen, die spitz und mürrisch aus ihren Brillen hervorstarrend mir künden.
10: Was? Sie wollen Ärztin werden?
11: Schon mal was von Diabetes mellitus gehört?
9: Was? Sie wollen Trainerin werden?
10: Tanzen Elefanten jetzt auch Eiskunstlauf?
11: Was? Sie wollen Lehrerin werden?
9: In welchem Fach denn? Falsche Ernährung?
10: Sie wollen Schauspielerin werden. So viele Putzfrau-Rollen gibt es doch nicht im Repertoire.
11: Aber ich hole mir keine Wut zur Unterstützung. Senke den Blick, gehe zur Seite. Steige in den Zug, fahre an den Rand. Am Grau der Gegenwart vorbeirauschend, stecke ich mir leise Klänge in die Ohrmuscheln. Erinnerung an ferne Orte, die mir Heimaten sein sollten. Obgleich ich mich in ihnen nie einbitten ließ. Ich starre den Regen auf der Zugscheibe an. Wie schnell und unbedeutsam jeder Tropfen vergeht. So wie ich. Anonym unter Myriaden. Niemand wird sich zurückerinnern an meine Existenz. Massiv bin ich unsichtbar. Oder falsch?
9: Die Wut kocht mir ihr Süppchen in der Kehle. Ich schließe die Augen. Stell mir vor, wie ich auf einer Bühne stehe, in luftigem Gewand, angerichteten Locken. Ich spiele Julia, Kätchen, Antigone, Europa, verbrenne im Scheinwerferlicht. Im Jubel der vielen finde ich ein Zuhause. Vielleicht will ich auch nur ein bisschen von der Liebe, aber ich weiß nicht, ob ich darf, ob ich sie verdiene.
10: Tränen lösen den Schmerz in meinem Kopf. Macht es mich wertvoller, wenn mein Fettanzug eine Schaumstoffnaht besitzt?
11: Bin ich nur ein Organkabinett, blutige Innereien, gepumptes Blut?
9: Wieso wiegt auf dem Basar der Oberflächlichkeiten gedellte Haut mehr als kräftiges Haar?
10: Sei du selbst. Ein Märchen der Privilegierten, Angepassten. Innerer Friede ruht in der Angleichung. Aber jetzt... Jetzt liegt da, was ich einst nur mit verriegelten Augenlidern sah.
12: Das Scheinwerferlicht hat uns geküsst. Sie sehen uns an, sind uns ausgeliefert, werden hören müssen. Von der Welt ewig abgedrängter Körper.
9: Wer weiß?
12: Vielleicht reinigen unsere Worte die staubigen Hirnzellen. Und es bleibt ein wenig Wärme für uns zurück. Oder für alle, die sich die Krankheit nach uns fängt. Vielleicht dürfen wir auch endlich unbedarft am Strand liegen, in glitzernden Kleidern unser Spiegelbild anlächeln, uns angstfrei ablichten lassen, in Flugzeuge und auf Crosstrainer steigen. Allen Frauenfiguren der Literatur einen Hafen geben.

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1: Das große Ganze und der Gesamtzusammenhang der Dinge ist doch: Es gibt kein Niveau. Es gibt keine Unterschicht. Es gibt kein Schicksal. Es gibt keine Klasse. Es gibt keine Kernfamilie. Es gibt keine Konkurrenzfähigkeit. Es gibt keine Krisensicherheit. Es gibt keine geregelte Existenz. Es gibt keine Notwendigkeit. Es gibt keinen Feierabend. Es gibt keine Väter. Es gibt keine Mütter, die diese Ehrung einfach so verdient hätten.
2: Es gibt keine Norm.
1: Man raucht also eine Kippe nach der anderen. Man trinkt aus der Dose, ohne Strohhalm und schweigt. Denn es ist verdammt nochmal demütigend, fragen zu müssen.
3: Fuck with the system. Fuck den Neoliberalismus. Don't better work, bitch.
1: Es ist demütigend, bitten zu müssen. Ihr solltet uns nicht bitten lassen. Ihr solltet uns das nicht machen lassen.
2: Bist du ready? Bist du bereit für dieses Live?
1: Das ist ein Trailer. Das ist ein Vorausblick. Das ist Erwartung.
2: Bist du bereit?
4: Diese Tankstellen, die sind doch wirklich im ganzen Land gleich. Die Zapfsäulen, die bunte Überdachung, das freundliche Licht, die Öffnungszeiten, die Preismasten, die fertigen Apfelkuchen, der Instant-Kaffee.
5: Sie sehen vielleicht gleich aus, aber sie sind nicht dasselbe. Die Geräusche, die unterscheiden sich. Die Menschen. Das Licht.
6: Sie sehen vielleicht gleich aus, aber das Licht scheint bei uns nur auf den Asphalt. Endet der Asphalt, endet das Licht. Und überhaupt, der Kuchen schmeckt hier am besten.
5: Die Zapfsäulen passen, farbtechnisch, zum Mülleimer. Die Mülleimer passen zu den Autos.
6: Von meinem Streben steht nur noch eine Ruine. Wenn ich morgens herkomme, wenn ich die Zigarette auf der Untertasse ausdrücke, glatt und kalt. Mein Gesicht reflektiert darin. Ich blicke nicht bis auf den Grund.
5: Morgens ist es am schlimmsten. Morgens glotzt sich der leere Tag an, fett aufgespannt, bleckt seine Fänge, seine rote Zunge in dein Gesicht, zeigt dir sein Gerippe, das du füllen musst, das du plötzlich mit Inhalt stopfen sollst. So fühlt es sich an.
6: Aber die Schönheit, wenn alles zerbröckelt, aber die Schönheit der Ruine, wäre doch, dass zumindest alles offen wäre. Alles offen. Dass zumindest Platz da wäre, dass zumindest Platz für Zukunft da wäre. Und manchmal, da sehe ich sogar die Laster. Die Tanklaster, die das Benzin bringen. Manchmal habe ich die sogar schon gesehen.
4: Die kommen nachts, Heinz. Da schläfst du.
6: Ich sehe vieles. Ich habe mal einen Geist gesehen.
4: Was?
6: Einen Geist. Ich habe ihn wirklich gesehen beim Wildern. Man konnte damals wildern gehen aufs Feld raus. Es war nicht direkt erlaubt, aber wir machten es einfach, mein Vater und ich. Da brauchte man nicht mal einen Stutzen dafür. Die Hasen sind einfach zwischen die Füße. Man hat dann die Füße zusammengepresst und sie eingequetscht. Hasen und Trappen. Mein Vater, der war Busfahrer. In der Freizeit, da hat er sich weitergebildet. Er hat wohl nie darüber gesprochen, aber nach seinem Tod, da haben wir ein Notizbuch gefunden. Da standen die gesammelten griechischen Götter drin, die Göttinnen. Notizen über die Hochkulturen, über die ganze Ilias und was noch. Er hat alles aus Büchereibüchern abgeschrieben, zusammengefasst. Wer Helena war, wer Odysseus, mit kleinen Skizzen dazu, wie er sich die vorgestellt hatte. Er hat nie ein Wort darüber verloren, dass er sich fürs alte Griechenland interessiert hat, für die Antike. Er hat sich dafür geschämt. Er hat sich dafür geschämt, dass er es nicht von vornherein wusste, dass er nicht die Allgemeinbildung hatte, wie wir Kinder sie in der Schule gelernt haben. Er hat sich dafür geschämt.
7: Ich backe. Ich backe einen Kuchen. Und Kekse. Weil es sonst nichts gibt. Weil ich füttern muss. Weil es darum geht. Jedes anständige Rezept für Mehlspeise beginnt mit Eiern. Den Dotter vom Eiklar trennen, das ist, worauf es ankommt. Die modernen Kuchen sind nicht patzig, die sind leicht und fluffig, das ist das Versprechen. Das Eiklar wird aufgeschlagen, der Dotter in einen Hügel aus Mehl und Natron gekippt, mit dem Messer zusammengehäuft. Es wird abgebröselt, geknetet, vorsichtig, damit nichts zusammenfällt. Das wäre eine Arbeit für kleine Hände. Die Kinder sind alle ausgewachsen. Die Kinder sind mir alle ausgewachsen und meine Küche ist finster und eng. Mit den Ellbogen stößt man überall an. Wie spät es wieder ist. Der Morgen springt auf wie ein Taschenfeitel. Die Tischplatte ist zu rau, da bleibt der Teig kleben. Das Versprechen, dass es Arbeit geben werde und Kuchen. Das Blut fließt von meinem Herzen, das Herz pumpt es weg. Neue Elemente kommen im Teig hinzu und das Blut wird weggepumpt. Da ist so viel Raum um den Teig. Das ist so viel Raum um mich, wie auch in mir drin. Und der Raum expandiert immer noch. Meine Organe berühren sich nicht mehr. Der Raum wird immer größer, immer loser, immer weitmaschiger gewebt. Meine Lungenflügel flattern auseinander. Die Abstände zwischen den Komponenten nehmen zu. Man kann den Finger dazwischen bohren. Man kann den Schuh in den Spalt zwängen. Man kann jetzt schon den Kopf hindurchstecken, dazwischen treten, hindurchgehen. Und die Abstände zwischen Dotter und Eiklar, zwischen Mund und Augen, werden größer. Die Neuronen wickeln sich aus. Würde ich jetzt fallen, ich würde nie mehr aufschlagen. Ich würde immer fallen. Endlos unter mir, endlos über mir. Für wen backe ich noch?

Liebe Gerti, an den Bruchlinien, an den Verwerfungen erkennst du den Krach des Daseins. Eine leere Welt. Aber ich bin schon daran gewohnt. Bin gewohnt, einfach nur mein Bestes zu versuchen. Ich habe keine Pläne. Es wird schon weitergehen. Heb mir ein Bier auf. Grüße.

0: spaziert. Das Wort hereinspaziert als endlos Loop.
1: Spaziert. Herein, spaziert. Herein, spaziert. Herein, spaziert.
2: Die Computerstimme sagt, herein, spaziert. Und die menschliche Stimme sagt, das Wort herein, spaziert als endlos Loop.
0: Das Wort hereinspaziert als endlos Loop.
1: Spaziert. Herein, spaziert.
2: Die Computerstimme sagt, herein,
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0: Ich bin hier in meinem Schlafkorridor. Quasi in einem Traum drin.
1: Mein Nachbar ist im Schnarchkorridor.
0: Schläft. Ein Traum. Traum machen. Macht Träume.
1: Schnarcht. Der schnarcht.
0: Schnarcht. Traum. Es ist ein relativ langer Gang. Wenig Licht. Vielleicht hat jemand auch die Fenster zugezogen. Mit einem Stoff, der kein Licht durchlässt.
1: Ich versuche mich zu entspannen. Es klappt nicht. Da schnarcht einer. Ich komme nicht in den Schlafkorridor. Ich kann nicht schlafen. Ich muss den Schnarchkorridor gehen.
0: Man kann abends nicht gut einschlafen. Und dann am Morgen kann man nicht aufstehen.
1: Man bleibt liegen.
0: Sehr undankbare Position. Es riecht nach Holz.
1: Es riecht nach T-Shirt.
0: Ich brauche ein Glas Wasser.
1: Das alte Bier. Man kann ja nicht aufhören zu schnarchen, der blöde Sack.
0: Man fragt sich dann, ist man jetzt bei jemandem in einem Traum oder war das dann Realität? Das war ja sehr nah an der Realität. Das könnte aber auch ein Traum gewesen sein.
1: Nee, das ist real.
0: Am Nachmittag gepflegte er sich hinzulegen. Denn da machte er die realistischsten Träume.
1: Auf die kann ich verzichten.
0: Er mochte diese Träume, wo nicht ganz klar war, ob es ein Traum war. Oder vielleicht doch real. Einmal hatte er geträumt, dass er sich mit seinem besten Freund gestritten hatte. Kurze Zeit darauf rief der beste Freund an. Und er getraute sich nicht ans Telefon.

0: Ich träumte von einem Autoalarm und lief vor die Tür. Ich wusste genau, ich hatte ein rotes Auto. Dann stand ich vor der Tür und es war meine Schule.
1: Das war wie ein
0: Traum. Und ich war 8. Und ich kam nicht in die Schule rein. Und eigentlich wollte ich es auch gar nicht. Und dann stand ich am Bett meines Nachbarn.
1: Auf einmal war man in einem Berg, einem riesigen Berg.
0: Oh. Ja. Mit Bäumen bestanden. Ein mit Bäumen bestandener Berg.
1: Katakomben gab's. Man konnte quasi durch eine Tür, die leicht unter dem Seewasserspiegel lag, in den Berg hineinsteigen.
0: An den Wänden gab es kleine Nischen, darin standen Urnen.
1: An geschäftigen Tagen fuhren Männer und Frauen hoch und runter im Berg. Es gab auch einen Fahrstuhl. Niemand war genau darüber informiert, wo der Fahrstuhl eigentlich seine Energie hernahm. Weil Strom gab es eigentlich da nicht. Es musste also irgendwo eine Mechanik noch geben in diesem Berg.
0: Man wusste auch nicht, in welchem Stockwerk dieser Fahrstuhl anhalten würde.
1: Es könnte auch ein Verlies sein.
0: Oder ein Turmzimmer.
1: Es war sehr kalt. Kalt bis auf die Knochen. Kalt.
0: Knochenkalt. Kalte Knochen. Da steigen zwei aus dem Aufzug. Wo gehen die hin?
1: Wir sind aus dem 12. Stockwerk. Komischerweise gibt es kein 13. Stockwerk bei diesem Fahrstuhl. Wir sind immer noch mitten im Berg. Aber warum steigen die jetzt auf Nummer 12 aus?
0: Vor allen Dingen, wo gehen die hin? Ich sehe da keinen Ausgang, wo die hingehen.
1: Ich glaube, es geht nur ums Aussteigen.
0: Aha. Gibt es noch welche, die einsteigen?
1: Ja, ganz unten. Da unter dem Seespiegel, Meeresspiegel. Da steigen sie ein. Die Tür schließt.
0: Also ich würde es ja noch verstehen, wenn sie aussteigen würden, weil da ist ja auch eine Wand, um gegen die Wand zu laufen. Das machen die aber auch nicht. Die verschwinden einfach. Warum? Wohin? Wohin gehen die da? Die steigen aus und verschwinden.
1: Langsam schleicht mich das Gefühl, dass sie nur für mich oder für dich ein- und aussteigen. Vielleicht steigen sie nur für uns ein- und aus.
0: Aus dem einen werden auch zwei in dem einen Aufzug. Erst ist es einer und dann sind es zwei da drin in der Kabine. Warum? Was soll das? Ist das unser Körperscan?

0: Ja, auf Etage 14 wird gekörperscannt. Meistens fangen sie oben an bei den Haaren und gehen dann langsam runter zu den Füßen.
1: Das fühlt sich scheiße an.
0: Ich habe eigentlich nie verstanden, was sie genau da scannen. Also, was suchen die eigentlich? Also, wir sind ja nur hier, um quasi auf die Spitze des Berges zu kommen. Quasi.
1: Falsche Organe?
0: Hast du Organe mit?
1: Ja, ich habe immer ein Ersatzherz.
0: Oh, das ist aber schön.
1: Und eine Ersatzlunge.
0: Putzig.
1: Ja, ist immer gut, sowas bei sich zu haben.
0: Und der Fahrstuhl setzt sich wieder in Bewegung. Ja, die Kamera. Dann.
1: Der wird auch ganz schön schnell, der Fahrstuhl.
0: Das hat er manchmal so.
1: Gravitation.
0: Auf alle Fälle, ja, sollten wir dann heute jetzt hier. Eigentlich, in letzter Zeit sind wir öfter hier, in diesem Berg. Also, warum sind wir eigentlich heute genau hier, auf diesem Berg?
1: Naja, es geht um den Automatenkorridor.
0: Ah, ja. Genau, in einem. Der Landesbibliothek, in der ich mich den anderen Tag befand, da befand sich auch ein Buch. Und da wurde uns, oder da habe ich eine Karte entdeckt in diesem Buch. Und in der Karte wurde mir angewiesen, ein Boot zu nehmen und zu diesem Berg zu fahren, um da den Automatenkorridor zu finden. Wenn es denn nur einer ist, also ich musste dann mehr über den Korridor nachdenken.
1: Ja, ist doch ein Labyrinth von Korridoren. Übrigens, da oben auf dem Berg, da ist doch auch noch was.
0: Oh ja, jetzt wo du es sagst, sehe ich das auch. Meinst du, das mit den Augenbrauen?
1: Augenbrauen sehe ich da irgendwie nicht. Ich sehe Mäuseohren.
0: Mäuseohren?
1: Augenbrauen. Ah, jetzt
0: da.
1: Der Schatten.
0: Jetzt sehe ich die Mauseohren. Ah. Ja, ist nur ein Schatten geworden.
1: Das sieht nicht gut aus.
0: Ich denke, wir müssen dann diesen kleinen Pfad da entlang gehen.
1: Ja.
0: Und dann kommen wir. Ja. Es ist ein Turm, würde ich fast behaupten.
1: Ja.
0: Wahrscheinlich müssen wir den auch noch hoch.
1: Mhm.
0: Aber ob der auch noch einen Fahrstuhl hat, vielleicht sind das auch nur Treppen.
1: Siehst du mal, warum ich ein extra Herz und eine extra Lunge mitgenommen habe? Die sind nämlich super für extra zusätzliches Turmsteigen.
0: Ah, es ist immer noch ganz feucht hier überall.
1: Es läuft von den Wänden runter.
0: Bis auf die Knochen. Bis auf die Kälte. Knochen. Geht es in die Knochen hinein.
1: Knochen kalt.
0: Ja. Rückenschmerzen.
1: Gelenkeschmerzen auch, muss ich sagen.
0: Hattest du eigentlich den Fotoapparat mitgenommen?
1: Eventuell?
0: Na, ich. Ja oder nein? Eventuell.
1: Nun, das ist der Korridor der Eventualität. Insofern kann ich das nicht so richtig sagen.
0: Theoretisch.
1: Faktisch, praktisch auch. Im Korridor der Eventualitäten sind die Dinge nicht so ganz sicher.
0: Sicher ist, dass wir wahrscheinlich diesen Turm hochklettern müssen. Ich habe natürlich keine extra Lunge und auch kein extra Herz eingepackt. Und meine schlaue Uhr sagt, ich habe schon 70% meiner Energie verbraucht für heute. Vielleicht gibt es irgendwie eine Hilfe.
1: Eine Transfusion? Ich kann eine Transfusion legen von meinem Ersatzherzen zu deinem.
0: Willst du mal meine Uhr tragen und gucken, wie dein Kontostand ist?
1: Ja.
0: Bitte.
1: Gar nicht so schlecht. Ich denke, aufgrund meiner Ersatzorgane bin ich bei 45%.
0: Das ist sehr gut. Okay, dann lass mal Transplantation legen. Am besten ich lege mich zuerst hier mal auf diesen feuchten, steinigen, kalten Fußboden. So.
1: Ja. Dann suche ich mal den Schlauch, ne? Geht's?
0: Ja, so ungefähr. Vielleicht, ich habe noch einen extra Judebeutel mit. Und vielleicht können wir das so machen, dass ich das dann einfach in den Beutel trage.
1: Ich habe auch noch ein Ventil. Wir können das Ventil dran machen.
0: Ja, das klingt doch gut. Dann...
1: Ich appliziere das jetzt. Nicht bewegen.
0: Okay.
1: Nicht bewegen. Und jetzt?
0: Boah, der Wind ist so kalt. Ich hätte mir dickere Socken anziehen sollen. Das ist immer das Problem bei mir. Die Socken und der Hals. Also Hals und Füße, wie sind das? Ja, ich glaube, dass es mit dem Herz und der Lunge geht. Ich fühle mich schon besser.
1: Gut. Ah. Wir sind woanders hingekommen.
0: Einige Leute sind woanders hingekommen, wie ich hier höre.
1: Frauen in hochhackigen Schuhen.
0: Ja, guck mal, diesen Typ da hinten mit dem Hut, der ist ja wie aus einer anderen Zeit.
1: Aluhut oder was? Also, oder meinst du den mit der Melone?
0: Den mit der Melone.
1: Okay. Der hat eine Uhr.
0: Aber sicherlich nicht so eine schöne wie ich, oder? Sollen wir mal hingehen und fragen? Oh, jetzt rennt er weg.
1: Schlecht. Naja, gut, aber was haben wir sonst noch irgendwie, was wir hier sehen? Was ist das überhaupt für ein Korridor? Jetzt kommen schon wieder die Frauen mit den hochhackigen Schuhen.
0: Und ich sehe eine Uhr.
1: Ja, die habe ich vorher auch schon gesehen.
0: Ah, ich nicht. Ich habe die gerade erst wahrgenommen. Es scheint so... Ich musste gerade an die Freimaurer denken. Kurz. Aber ist ja auch eine Welt, oder? Sind wir jetzt quasi schon... Warte mal. Wie hoch ist denn dieser Turm?
1: Ich denke, wir überlassen uns für eine Weile einfach dem Strom.

0: so Fisch sein und einfach mitschwimmen. Stromlinienförmig mitschwimmen. Irgendwie.
1: Da steht auch was.
0: Ich glaube, das soll Kunst sein.
1: Das ist jetzt ganz rätselhaft. Das ist auf jeden Fall ein Schwarz-Weiß-Korridor.
0: Ja. Am Anfang dachte ich, das ist wie eine Unterwasserlandschaft, aber dann habe ich gemerkt, dass das hat gar nichts mit Wasser zu tun.
1: Nee.
0: Das ist sogar eher recht trocken. Eine Art Wüste, möglicherweise. Ich habe ja den anderen Tag mitbekommen, dass es gibt ja Bilder, die kann man öffnen und dann sind dahinter Türen und dann kann man in Räume gehen. Vielleicht sollten wir das mal untersuchen.
1: Das untersuchen wir.
0: Möglicherweise ist es möglich, dieses Bild hineinzugehen.
1: Im Korridor der Eventualitäten ist das sicherlich möglich.
0: Dann sollte ich das mal ein bisschen abklopfen. Vielleicht, wenn es hohl klingt, ist es sicherlich möglich, hineinzugehen.

0: Oh, da ist eine Feder drin. Habe ich das Gefühl. Ja. Es schwingt. Ja, ist aber komisch. Kennst du eigentlich den Künstler oder die Künstlerin von diesem Bild?
1: Nein. Also, nein.
0: Ist es, wenn du Kunst betrachtest, für dich wichtig?
1: Ich bin mir jetzt noch nicht sicher, ob das Kunst ist. Ja. Und? Ist die Öffnung groß genug für uns oder reicht die nur für dich?
0: Nee, ich glaube, das klappt. Ich kann ja mal vorangehen und guck mal, wie die Lage spielen. Okay. Ja, es ist sicher. Du kannst reinkommen.
1: Okay. Gut. Stufen.
0: Ja. Nichts groß hier. Irgendwie.
1: Bisschen kahl die Wände. Und Stufen halt.
0: Ja. Ist vielleicht nur ein Übergang zu was.
1: Ja.
0: Muss man drüber laufen. Durch, drüber. Und dann kommt man am Ende des Ganges zum Licht oder zum Ziel. Oder?
1: Ja, solange du jetzt auf dein Ventil mit dem Jutesack und dem Herzen aufpasst, ist ja alles gut, ne? Das jetzt nicht verlieren auf den Stufen.
0: Ja. Kann ich das Ventil auch ein bisschen öffnen?
1: Ja, klar.
0: Mir wird langsam warm vom Laufen.
1: Gut.
0: Okay. Psst. Ah, viel besser. Ja, naja. Jetzt kann ich freier atmen wieder. Und ja. Füße sind trotzdem irgendwie noch kalt.
1: Wo kommen wir denn jetzt hier hin? Sag mal, das ist ein bisschen unheimlich. Da flackert auch irgendwas.
0: Ich kann auch mal in die Karte gucken. Da ist so. Warte mal, da ist so eine Holztür. Ich versuche mal, was passiert, wenn ich das, was aussieht wie eine Klinke, drücke.
1: Kleine Tür. Die ist ja winzig.
0: Das ist für die Leute, die immer nur aus dem Fahrstuhl aus- und einsteigen. Möglicherweise sind wir gar nicht autorisiert, hier in diesem Bereich des Gebäudes rumzuschleichen. Oh. Aber die Tür, sie schwingt so schön, diese kleine Tür.
1: Ja, süß. Die ist echt süß. Wie eine kleine Mäusetür. Sind wir das jetzt, die kleiner werden, oder wird die Tür größer?